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0: Also richtig nebelig. Und es war so nebelig, dass ich die Ausfahrt heute Morgen verpasst habe. Hier in den Planet Tower. Ich habe es trotzdem geschafft. Wir schaffen es zusammen an diesem Mittwochmorgen, kurz vor 6. Alle Farben und Elira checken wir mit Fading nach den News.
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2: Ich bin Peter. Große Sorge um Papst Leo. Er hat Lungenkrebs. Das haben die Ärzte nach der Operation gestern mitgeteilt. Die ist demnach erfolgreich verlaufen. Wie die weitere Behandlung abläuft, ist noch nicht bekannt. Das Mainzer Oktoberfest, ein anscheinend endloses Hin und Her. Die neueste Wendung, es könnte doch stattfinden. Es sei ein neues Zelt aufgebaut worden, das von einem externen Verleiher kommt und alle Anforderungen erfüllt, hat uns der Präsident des Hotel- und Gaststättenverbands gesagt. Die Erlaubnis der Stadt erwartet er am Donnerstag, sodass das Mainzer Oktoberfest mit nur einer Woche Verspätung doch noch losgehen könnte. Bislang war der Stand, die Stadt hatte das Fest kurzfristig verboten, weil nicht alle Auflagen erfüllt waren. Apples Assistent Siri kommt in seiner KI-Version erstmal nicht nach Europa, genauso wie das neue Gerät HomeView. Ein Datenschutzstreit verhindert das, sagt Apple. Die EU will, dass Apple anderen KI-Anbietern Zugangsmöglichkeiten gibt, um das eigene Produkt nicht zu übervorteilen. Apple lehnt das aus Datensicherheitsgründen ab. In der Fußball-Champions League haben die Bayern eine Aufholjagd hingelegt, aber am Ende nicht gewonnen. Sie haben 3:3 bei Stavanger in Norwegen gespielt und lagen dabei erstmal 0:2 zurück. Und Leipzig hat mit 1:0 gegen Eindhoven gewonnen. Dein Planet-Wetter, heute schöner als gestern, teilweise auch Sonne bei 10 bis 19 Grad heute. Morgen auch meistens freundlich bis 18 Grad.
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0: Die B49 im Landkreis Gießen, Vollsperrung der Gießener Straße in Grünberg zwischen Schulstraße und Bismarckstraße, beide Richtungen. Das ist wegen dem Gallusmarkt, der geht noch bis Freitag 10 Uhr. Die B49 Gießen-Limburg, Vollsperrung zwischen Leuen und Biskirchen noch bis zum 2. November. Der Grund ist da eine Baustelle. Und generell, es ist ein bisschen nebelig, deswegen ein bisschen vorsichtig sein einfach.
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0: Happy Birthday an diesem Mittwoch, am 14. Oktober, an ja, den Sänger Usher. Er wird unglaubliche 48. Happy Birthday.
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0: Also einmal ausziehen und dann im Schlamm wälzen, im Matsch, wie ein kleines Ferkel.
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0: Finde ich schon eine schöne Vorstellung. Es gibt ja auch so Badeseen oder so, ich weiß gar nicht, in Südeuropa, sag ich jetzt. Und da ist dieser Schlamm vom Badesee, der ist irgendwie gut für die Haut und da kann man sich so damit irgendwie so ein bisschen einschlammen. Also würde ich ein Musikvideo drehen, wäre ich eine Sängerin, dann würde ich, glaube ich, auch so ein Schlamm-Musikvideo drehen. Ich weiß, es gibt so ein ganz berühmtes von Shakira, da ist sie so wie in schwarzem Teer. Das habe ich so oft geguckt, so oft gesehen in meiner Jugend. Und Remy Wolf hat das jetzt auch gemacht. Remy Wolf ist eine Sängerin, 30 Jahre alt, aus den USA. Und die hat ein Album, schon ihr drittes Album. Deswegen, die Frau ist kein Geheimtipp mehr. Die hat einen Song mit John Mayer. Wir lieben die. Und das Album heißt Mud. Also das ist Englisch für Schlamm. Und das Cover von dem Album, ich habe es mir gerade angeguckt, das gefällt mir sehr gut. Sie hat da nur so ein Bikini an und sie ist richtig in so einer Schlammpfütze. In so einem Schlammtopf liegt sie drin. Das stelle ich mir schön vor, da drin leben, wie eine alte Unke. Das gefällt mir sehr gut. Sehr gut gefällt mir auch diese Frau, diese Stimme. Das Album geht mega krass ab, also wirklich. Ist, weiß ich nicht, schon irgendwie in so Top Tens für so krasse Album-Releases. Und sie hat einen Song, der heißt Champagne, also nicht Schlamm. Also es geht beides im Leben. Manchmal Schlamm, manchmal Champagne. Wir checken sie. Ich hoffe, dir gefällt es auch so gut. 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

Porträts von ihm findet er vielleicht und deswegen hat er jemanden geblockt bei Instagram. Das ist eine sehr schöne Nachricht, die gefällt mir gut. Menschen, also wenn Menschen berühmt werden, fangen andere Menschen zum Beispiel an, die zu zeichnen. Und es gibt wirklich Leute, die sind unheimlich talentiert und die können ganz toll malen und zeichnen und auch Porträts in Schwarz-Weiß mit Kohle und Kreide. Und es gibt Leute, die können es nicht so gut. Und es gab jemanden und die Person hat Justin Bieber bei Insta immer Porträts von ihm geschickt. Und er fand die hässlich und deswegen hat er die Person geblockt. Das gefällt mir gut. Weil ich so dachte, hat er nicht 1000 Nachrichten irgendwie in seiner Inbox? Ist ihm das nicht wurscht? Egal. Okay, scheinbar nicht. Von zu hässlich zu eklig? Es geht um Olivia Rodrigo. Das hat mir sehr gut gefallen. Es gibt ein Video von ihr. Da ist sie irgendwie auf einem Konzert und sie greift sich so unter die Achseln. So als würde man so ein bisschen zu viel schwitzen, will das wegmachen und dann schmiert sie sich das aber in die Haare. Ich fand das gut. Das hat mir gut gefallen. Ja, vielleicht hat sie so ein bisschen natürliches Gel gebraucht, musste mal so ein bisschen ja, die Haare zurückmachen und ich sag mal so, was der Körper produziert, kann man dann vielleicht nehmen, wenn es nach Olivia Rodrigo geht. 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

0: kalte Cola, eiskalt oder eine eiskalte Limo, okay, könnte bald teurer werden, weil es geht um die Zuckersteuer und da hat sich die Regierung geeinigt, was das bedeutet, alle Infos dazu und was an diesem Mittwoch sonst noch los ist, wir hören das gleich bei Peter in den Planet News.
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8: Ich bin Peter. Dose Cola oder deine Limo werden wohl bald teurer. Die Regierung hat sich grundsätzlich bei der Zuckersteuer geeinigt. Sie soll demnach ab nächstem Sommer gelten und umso höher sein, je mehr Zucker in einem Getränk drin ist. Kritik kam vorher schon von Hessens CDU-Ministerpräsident Rhein. Der spricht im Kölner Stadtanzeiger von einer Teuersteuer. Papst Leo hat Lungenkrebs. Das haben seine Ärzte nach der OP gestern mitgeteilt. Die lief demnach erfolgreich. Die Ärzte haben einen Teil seiner Lunge entfernt. Wie der Papst jetzt weiter behandelt wird, ist noch nicht bekannt. Seine Chancen sind offenbar besser, weil der Krebs früh entdeckt wurde. Der Mord am Rapper Tupac hat Fans auf der ganzen Welt erschüttert. Jetzt ist die Strafe klar. Mindestens 40 Jahre Haft für den Ex-Gangchef Dwayne Davis hat die Richterin entschieden. Demnach hat Davis die Tat 1996 organisiert und die Waffe besorgt. Was kann man mit so viel Geld machen? 120 Millionen Euro. Der Jackpot ist geknackt. Das Geld geht nach NRW. Da hat ein Spieler oder eine Tippgemeinschaft abgeräumt, sagt Westlotto. Vor 3 Jahren hat schon mal jemand in Schleswig-Holstein die 120 Millionen gewonnen. Dein Planet Wetter, heute schöner als gestern, teilweise auch Sonne bei 10 bis 19 Grad heute. Morgen auch meistens freundlich bis 18 Grad.
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9: Die B49 im Landkreis Gießen, Vollsperrung der Gießener Straße in Grünberg zwischen Schulstraße und Bismarckstraße in beide Richtungen. Der Grund ist der Gallusmarkt bis Freitag 10 Uhr. B49 Gießen-Limburg, Vollsperrung zwischen Leun und Biskirchen. Noch bis Anfang November, bis zum 2. Der Grund ist eine Baustelle.
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9: Hast du einen gesehen? Schlafen die noch? Sind die im Nebel verschwunden? Das ist ja teilweise richtig nebelig. Wenn du was hast, her damit.
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9: Schickst du einfach per WhatsApp 0172 978 3000. Sprachnachricht, Foto, was du magst. Freu mich.
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1: Warum Schütze heute aufs Herz hören sollte, warum Steinbock so ein bisschen mit dem Ehrgeiz zu kämpfen hat. Für alle, wir gehen jetzt rein.
0: Wassermann.
1: Lass dir vielleicht nicht so in die Karten schauen, weil manches, das muss man so ein bisschen für sich behalten. Dein Lucky Level heute 3 von 5.
0: Fische.
1: Finanziell, da könnte sich so ein bisschen die Genauigkeit lohnen. Kleine Einsparungen. Ja, das läppert sich am Ende. 3 von 5.
0: Widder.
1: Multitasking, es kann heute deine absolute Superpower sein. Nutzt die schlau. 5 von 5.
0: Stier.
1: Ein guter Tag für Herausforderungen. Was könnte denn da auf dich zukommen? Augen auf. 4 von 5.
0: Zwillinge.
1: Du bist für jeden Quatsch zu haben. Ja, achte aber ein bisschen drauf, dass du es jetzt nicht übertreibst. 4 von 5.
0: Krebs.
1: In der Liebe, da muss nicht alles perfekt sein. Es gehört eben auch dazu. 2 von 5.
0: Löwe.
1: Brich heute Entscheidungen. Ja, nicht übers Knie, nicht schnell, schnell. Vielleicht haben die noch ein bisschen Zeit. 3 von 5.
0: Jungfrau.
1: Versuch aufmerksam zu sein. Es kann heute vielleicht ganz wichtig sein. 4 von 5.
0: Waage.
1: Zeige ruhig Stärke. Auch das ist manchmal notwendig und wichtig. Dein Lucky Level 4 von 5.
0: Skorpion.
1: Ist dein innerer Schweinehund so ein bisschen hartnäckig, dann zeig, dass du stärker bist. 3 von 5.
0: Schütze.
1: Hör mal auf dein Herz. Das Gefühlschaos, das kann nämlich dann ein Ende haben. 2 von 5 für dich.
0: Steinbock.
1: Dein Ehrgeiz, der kann Chancen sehr, sehr gut anziehen. Magisch, deswegen greif zu. Dein Lucky Level 5 von 5.
0: Lucky Star.
1: Und wir bleiben bei Steinbock. Schnapp dir deine Chancen heute an diesem Mittwoch.
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0: Ich habe eine Frage an dich. Siehst du das genauso wie Patrick aus dem Nachmittag?
1: Mein Hottake ist, das Zwinker-Emoji ist creepy und aggressiv.
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0: Ich sag nein. Bei WhatsApp, das Emoji, das zwinkert, das ist doch süß, das ist doch übertrieben goldig. Also wir sind wirklich alle unterschiedlicher Meinung. Patrick, Leander, Melissa und ich, wir können uns nicht einigen. Melissa ist übrigens auf Patricks Seite.
3: Zwinker-Emoji ist das provokanteste Emoji, was es gibt. Wenn ich sage, na, wie geht's dir heute? Dann ist es so...
1: Nee.
3: Du warst ja gestern schlecht gelaunt.
1: Ich find's ganz,
4: ganz ich gehe sogar so weit, ich benutze das so oft, ich benutze sogar das, wo die Zunge draußen ist. Zwinker
3: süß,
4: und Zunge raus.
3: Ist süß, süß. Du bist halt auch so ein Dad, so ein Boomer.
0: Nein! Ist denn die unangenehme Frau im Hintergrund, die immer so schreit? Ach, das bin ja ich. Also Leander und ich, wir finden, man kann das Zwinker-Emoji absolut benutzen. Und Melissa und Patrick sagen, auf gar keinen Fall, es wäre creepy. Ich glaube, ich spinne. Was sagst denn du? 0172 978 3000.

0: checken wir gleich nach den News.
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5: Ich bin Peter. Große Sorge um Papst Leo. Er hat Lungenkrebs. Das haben die Ärzte nach der Operation gestern mitgeteilt. Die ist demnach erfolgreich verlaufen. Wie die weitere Behandlung abläuft, ist noch nicht bekannt. Sie ist die älteste protestantische Universität der Welt. Die Uni Marburg feiert jetzt ihren 500. Geburtstag. Ein ganzes Jahr lang gibt es deswegen da besondere Veranstaltungen, wie heute zum Auftakt zum Beispiel das große Eröffnungsfest. An der Uni Marburg haben übrigens die Brüder Grimm, Konrad Duden und gleich mehrere Nobelpreisträger studiert. Die Firmen in Deutschland kämpfen mit einer Flut an KI-Bewerbungen. Das hat eine Umfrage von Indeed ergeben. Die Personaler schätzen, dass rund ein Drittel der Bewerbungen mithilfe von KI erstellt wird. Die Mehrheit sagt deshalb, die Anschreiben in Bewerbungen sind nicht mehr so aussagekräftig wie früher. In der Fußball-Champions League haben die Bayern eine Aufholjagd hingelegt, aber am Ende nicht gewonnen. Sie haben 3:3 bei Stavanger in Norwegen gespielt und lagen dabei erstmal 0:2 zurück. Und Leipzig hat mit 1:0 gegen Eindhoven gewonnen. Dein Planet-Wetter, heute schöner als gestern, teilweise auch Sonne bei 10 bis 19 Grad heute. Morgen auch meistens freundlich bis 18 Grad.
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0: A67 Mannheim-Darmstadt zwischen Lorsch und Gernsheim. Eine ungesicherte Unfallstelle auf der linken Spur.
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0: Hast du welche gesehen? Sind die noch im Nebel verschwunden? Her damit!
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0: Schick alles gerne per WhatsApp und wir sagen heute Happy Birthday unter anderem an Nina Chuba. Ach ja, Wildberry Lillet. Sie wird 28.

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2: Ich bin ja Grieche und ich war letztens in Griechenland. Und zur Begrüßung küsst man ja seine Verwandten immer auf die Wange. Zweimal. Rechts, links oder links, rechts. Und genau das ist das Problem, weil ich weiß einfach nie, auf welche Seite ich zuerst küssen soll. Und es endet dann immer in so einem gegenseitigen Ausweichen, weil man sich ja nicht auf den Mund küssen will. Ein guter Freund von mir meinte, es ist egal, welche Seite. Wichtig ist nur, dass man den Kuss ganz klar durchzieht und auf keinen Fall ausweicht. Gut, habe ich gemacht. Das Ergebnis, ich habe meinen Onkel auf den Mund geküsst.
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0: genau, das hat Lisa aus Neuansbach gemacht. Deswegen, kleine Abfragung, kleines Quiz. Liebe Lisa, wir bleiben wach.
1: Bis die Wolken wieder lila sind.
2: Wir bleiben wach, bis die Wolken wieder lila sind.
0: Das ist absolut korrekt. Du hast bewiesen, dass du Fan bist. Deswegen schicke ich dich zu Materia.
1: Nein, ehrlich?
0: Ja, du hast alles gemacht in der Planet App. Du hast 60 Sekunden gehört. Du willst zu Materia. Du gehst zu Materia.
1: Ja, wie geil. Dankeschön.
0: Du bist textsicher. Ich habe dich ein bisschen überfallen.
1: Ich war kurz überfordert, aber natürlich bin ich das.
0: Sehr gut, sehr gut. Alles richtig gemacht. Mach das doch auch wie Lisa, wenn du Bock hast, Materia live zu sehen. Oder Upsilon. Oder. Wir haben sehr, sehr coole Tickets für sehr geile Konzerte. Check die App.

0: weil dass ich irgendwie ein bisschen zu dumm bin, um so ein großes Verbrechen zu begehen, Gott sei Dank. Also ich habe auch kein Interesse, aber es gibt ja immer wieder diese Leute, die googeln dann zum Beispiel, was braucht man für eine Bombe, und Gott sei Dank checkt das dann die Polizei und klingelt dann mal bei demjenigen. Jetzt gibt es eine Story von einem Typen, der wollte seine eigene Firma abhören und hat sich dafür Tipps bei ChatGPT geholt. Das gefällt mir. Die ganze Geschichte dazu und was sonst heute los ist bei Peter in den Planet News.
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2: Ich bin Peter. Dose Cola oder deine Limo werden wohl bald teurer. Die Regierung hat sich grundsätzlich bei der Zuckersteuer geeinigt. Sie soll demnach ab nächstem Sommer gelten und umso höher sein, je mehr Zucker in einem Getränk drin ist. Kritik kam vorher schon von Hessens CDU-Ministerpräsident Rhein, der spricht im Kölner Stadtanzeiger von einer Teuersteuer. Gasflaschen und Druckbehälter explodieren. Riesenrauchwolke am Nachmittag über Melsungen. Da hat ein Kfz-Betrieb gebrannt. Der ganze Rauch hat bis zum Abend für viele Verkehrsprobleme gesorgt. Über 100 Einsatzkräfte haben das Feuer dann unter Kontrolle gekriegt. Ein Mitarbeiter von OpenAI soll eine Wanze in einem Konferenzraum der Firma platziert haben. Der Mann aus Saudi-Arabien wurde festgenommen, haben die KI-Firma und das Justizministerium mitgeteilt. Die Wanze war vor 2 Wochen aufgetaucht und hat demnach in der USB-Buchse eines Fernsehers gesteckt, eingewickelt in Toilettenpapier. Davor soll der Mann über den Chatbot-Account seiner Frau gesucht haben, wie man Wanzen anbringt. Was kann man mit so viel Geld machen? 120 Millionen Euro. Der Jackpot ist geknackt. Das Geld geht nach NRW. Da hat ein Spieler oder eine Tippgemeinschaft abgeräumt, sagt Westlotto. Vor 3 Jahren hat schon mal jemand in Schleswig-Holstein die 120 Millionen gewonnen. Dein Planet-Wetter, heute schöner als gestern, teilweise auch Sonne bei 10 bis 19 Grad heute. Morgen auch meistens freundlich bis 18 Grad.
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4: Die A7 Kassel-Fulda zwischen Kirchheim und Hattenbacher Dreieck, kaputter Laster, rechte Spur. Die A643 Mainz-Wiesbaden zwischen Mainz-Mombach und dem Schiersteiner Kreuz, 2 Kilometer Stau. Und die A67 Mannheim-Darmstadt zwischen Lorsch und Gernsheim, 3 Kilometer Stau.
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4: Aktuell wissen wir von keinen. Wenn du welche gesehen hast, gerne her damit.
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4: Auch gerne anrufen am Planet Free Phone. Kostet, sagt schon free, gar nichts. 0800 978 3000.

0: erstmal unter die schöne, heiße Dusche. Oh. Und natürlich, klar, wir wissen alle, was man in der Dusche macht. Da wäscht man sich, verschiedene Körperteile in verschiedenen Reihenfolgen, ist ja wirklich wurscht egal. Aber was denkt man denn so in der Dusche? Ich hatte es letztens mit einer Freundin darüber. Typische Duschgedanken. Und wir haben gemerkt, okay, das ist ziemlich ähnlich bei uns. Ich weiß nicht, wie es dir geht, aber typische Duschgedanken sind ja, was hätte ich sagen können? Was hätte ich, da geht man in die Vergangenheit und überlegt, ah, oh, was hätte ich darauf sagen können? Was hätte ich kontern können? Wie schlagfertig hätte ich sein können? Aber manchmal geht es auch in sowas Unrealistisches, Fake-Szenarien. Ja, man spricht endlich die eine Freundin auf was an. Hat man sich die ganze Zeit nicht getraut. Unter der Dusche im Kopf macht man das. Und manchmal, also mir geht so, rutscht mir ein echtes Wort dann raus. Also ich denke dann und dann sage ich so, ja, und das findest du jetzt logisch, was du sagst. Ja, da merke ich, ich muss ein bisschen aufpassen. Dann ein typischer Duschgedanke bei mir und meiner Freundin ist, man überlegt, wenn man jetzt ausrutscht in der Dusche, wie wird die Polizei oder die Feuerwehr einen finden? Weil man ist nackt und da kann man auch sehr ungünstig fallen und das wünscht man niemandem. Und wir überlegen uns auch, wenn wir jetzt angegriffen werden würden durch irgendwas, wie könnte man sich in der Dusche noch verteidigen? Könnte man so Shampoo jemandem so in die Augen spritzen oder mit einem Rasierer? Ist ja auch eine Waffe. Aber ist das normal? Machen nur wir das?
1: Und was denkst du? 0172 978 3000.

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1: Eine Sache ist sicher, der Winner-Song heute um kurz nach fünf, der kommt von einer Frau. Es ist so, zwei Frauen treten gegeneinander an. Es sind zwei wunderbare Newcomerinnen. Sie hier hat letzte Woche gewonnen.
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1: Hat so I-Liver-Vibes. Dunja ist das. Mit Au Revoir gefällt mir sehr gut. Das Problem, das gefällt mir.

0: heißt der Track von dem Bad Nauheimer Girl Anita. Sie ist 26 und wie gesagt, sie möchte dieses Mal gewinnen und will nicht Dunja gewinnen lassen. Okay, aber du bist das Zünglein an der Waage. Du votest für deinen Lieblingstrack in der Planet Insta-Story und den Winner-Song heute um 5:15.
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0: sich mit einer Sache abgeschlossen hat, dann kann man die hinter sich lassen und dann kann man die quasi so ein bisschen gedanklich abfackeln. Natürlich nicht die Person selber, aber einfach so die Erinnerung daran oder dass man sagt, ich lasse da los, ich halte nicht mehr an der Sache fest, ich gebe das ins Feuer, so mäßig. So mäßig hat sie da einen besseren Song draus gemacht, als ich es jetzt erklären konnte. Das ist Katy Perry mit ihrem Song. Genau, Watch It Burn. Sie schaut, wie das alles abbrennt und sie geht mit einem besseren Gefühl daraus. Wir checken sie nach den News.
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8: Ich bin Peter. Große Sorge um Papst Leo. Er hat Lungenkrebs. Das haben die Ärzte nach der Operation gestern mitgeteilt. Die ist demnach erfolgreich verlaufen. Wie die weitere Behandlung abläuft, ist noch nicht bekannt. Das Mainzer Oktoberfest, ein langes Hin und Her. Die neueste Wendung jetzt, es könnte doch stattfinden. Denn es gibt ein neues Zelt, das alle Anforderungen erfüllt, hat uns der Präsident des Hotel- und Gaststättenverbands gesagt. Er glaubt, dass die Stadt nach dem Verbot morgen dann grünes Licht gibt. Dann könnte das Mainzer Oktoberfest mit einer Woche Verspätung doch noch losgehen. 4 Jahre sind die Anschläge auf die Nord Stream Pipelines in der Ostsee her. Heute steht zum ersten Mal ein mutmaßlicher Täter vor Gericht. Der Offizier der ukrainischen Armee soll zusammen mit anderen Soldaten für die Explosionen an den russischen Gasleitungen verantwortlich sein. Die Bundesanwaltschaft wirft ihm vor, zivile Ziele angegriffen und damit Kriegsverbrechen begangen zu haben. In der Fußball Champions League haben die Bayern eine Aufholjagd hingelegt, aber am Ende nicht gewonnen. Sie haben 3:3 bei Stavanger in Norwegen gespielt und lagen dabei erstmal 0:2 zurück. Und Leipzig hat mit 1:0 gegen Eindhoven gewonnen. Dein Planet Wetter, nach dem Nebel heute Wolken, manchmal auch ein bisschen Sonne bei 13 bis 19 Grad, morgen meist schön bis 18 Grad.
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0: A60 Mainz-Rüsselsheim zwischen dem Main-Spitz-Dreieck und Bischofsheim 2 Kilometer Stau und noch die A643 Mainz-Wiesbaden zwischen Mainz-Gonsenheim und dem Schiersteiner Kreuz 4 Kilometer Stop and Go.
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0: In Wiesbaden ist einer auf dem Gustav-Stresemann-Ring, wenn du Richtung Erbenheim fährst, da sind 50.
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0: Happy Birthday zum 28. Geburtstag. Nina Chuba, die feiert heute am 14. Oktober.

kannst du es erraten. Ich mache mal ein typisches Geräusch. Au! Ich habe jetzt einen Wolf nachgemacht. Es geht um eine Sängerin aus den USA. Remi Wolf heißt die. Remi Wolf wahrscheinlich, wenn man es cool ausspricht. 30 Jahre alt. Absolut kein Geheimtipp mehr. Ihr drittes Album ist draußen und ihre Songs sind so beliebt, dass die in richtig krassen Serien laufen. Also ich weiß nicht, ob du diese Serie geguckt hast bei Amazon Prime. Off Campus. Also Campus, Campus. Die wurde mir von einer Freundin vorgeschlagen. Die meinte, guck das mal. Es ist ein Softporno, muss man ein bisschen sagen. Mit Story. Mit Story, alles sehr ästhetisch, nur schöne Menschen, aber viel Knick und Knack und SEX und ja, als Hintergrund dann Songs von Remi Wolf. Neues Album heißt Matt, also Schlamm. Das Cover ist auch geil, sie ist so total in so einem Schlammbad, trägt so ein Bikini, also es gefällt mir gut. So wie Wrestling ohne Gewalt, der Song dazu, Champagne, check.

Im Becher oder in der Waffel? Das ist ja so eine typische Frage bei der Eisdiele, aber dass wir das jetzt gefragt werden, wenn wir einen Döner wollen. Also ich glaube, ich spinne. Was ist das mit diesen komischen Trends, mit diesen Food-Trends? Das ist doch Ragebait, oder? Also Ragebait übrigens ist das Jugendwort des Jahres. Da wird etwas getan, damit andere Leute sich aufregen. Also, ja, weiß ich nicht. Provokant, etwas Provokantes tun. Und das ist für mich auch die Frage. Also, an der Dönerbude könnte es vielleicht bald heißen, ja, willst du ein Fladenbrot oder möchtest du das in der Waffel? In der Eiswaffel. Wir kennen so eine normale Eiswaffel. Und da gibt es jetzt Dönerläden, die machen da das Dönerfleisch rein. Da kann man das, ich dachte erst so, ach so, wenn man vielleicht das ohne Brot essen will, dann kann man das mit der Gabel rausessen. Nee, aber die essen auch anschließend diese relativ süße Waffel. Also ich fand ja schon schlimm, dass man Döner trinken kann. Das war irgendwie letzte Woche so ein krasses Ding. Und so ein Kebabwasser, so eine Kebab-Limo, die nach Knoblauch schmeckt, das ist irgendwie das neueste Ding aus Berlin. Jetzt der Döner in der Eiswaffel. Ich bin dagegen. Oh.

0: ein trauriges Thema, aber trotzdem, ja, es ist aktuell. Der Mord an dem Rapper Tupac 1996, ja. Der ganze Fall wurde wieder aufgerollt und jetzt ist da auch jemand für verklagt worden. Er soll den Auftrag gegeben haben. 40 Jahre Minimum muss er sitzen. Die ganze Story dazu und was sonst heute noch los ist. Wir hören es gleich in den Planet News bei Peter.
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2: Ich bin Peter. Die Dose Cola oder deine Limo werden wohl bald teurer. Die Regierung hat sich grundsätzlich bei der Zuckersteuer geeinigt. Sie soll demnach ab nächstem Sommer gelten und umso höher sein, je mehr Zucker in einem Getränk drin ist. Kritik kam vorher schon von Hessens CDU-Ministerpräsident Rhein. Der spricht im Kölner Stadtanzeiger von einer Teuersteuer. Gasflaschen und Druckbehälter explodieren. Riesenrauchwolke am Nachmittag über Melsungen. Da hat ein Kfz-Betrieb gebrannt. Der ganze Rauch hat bis zum Abend für viele Verkehrsprobleme gesorgt. Über 100 Einsatzkräfte haben das Feuer dann unter Kontrolle gekriegt. Der Mord am Rapper Tupac hat Fans auf der ganzen Welt erschüttert. Jetzt ist die Strafe klar. Mindestens 40 Jahre Haft für den Ex-Gangchef Dwayne Davis hat die Richterin entschieden. Demnach hat Davis die Tat 1996 organisiert und die Waffe besorgt. Was kann man mit so viel Geld machen? 120 Millionen Euro. Der Jackpot ist geknackt. Das Geld geht nach NRW. Da hat ein Spieler oder eine Tippgemeinschaft abgeräumt, sagt Westlotto. Vor 3 Jahren hat schon mal jemand in Schleswig-Holstein die 120 Millionen gewonnen. Dein Planet Wetter, nach dem Nebel heute Wolken, manchmal auch ein bisschen Sonne bei 13 bis 19 Grad. Morgen meist schön bis 18 Grad.
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4: Die A3 Frankfurt-Würzburg zwischen Frankfurt-Süd und dem Offenbacher Kreuz, 2 Kilometer Stau. A3 Köln-Frankfurt zwischen Niedernhausen und dem Wiesbadener Kreuz, 3 Kilometer Stop and Go. A45 Hanau-Gießen zwischen Gambacher Kreuz und Gießener Südkreuz, 2 Kilometer Stop and Go. Und noch die A45 Aschaffenburg-Hanau zwischen Mainhausen und Kleinostheim, 1 Kilometer Stau.
3: Blitzer.
4: In Wiesbaden ist einer Gustav-Stresemann-Ring, wenn du Richtung Erbenheim fährst, da sind 50. Und in der Ortsdurchfahrt von Karben-Pederweil bei der Bäckerei in beide Richtungen. Wenn da sind 30.
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4: Also findest du auch, dass dieses Emoji, dieses Zwinker-Emoji, findest du das bescheuert? Patrick aus dem Nachmittag sagt ja. Wir diskutieren gleich.

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1: Die Liebe, die Freundschaften, der Tag, wie kann der so werden? Wir checken das mal für dich.
0: Wassermann.
1: Lass dir vielleicht nicht so in die Karten schauen. Manche Sachen muss man für sich behalten. 3 von 5, dein Lucky Level.
0: Fische.
1: Finanziell, da könnte sich so ein bisschen genaueres Hinschauen lohnen. Und ja, so ein bisschen sparen hier und da. Ja, das läppert sich. Das ist ganz gut. 3 von 5.
0: Widder.
1: Multitasking, das kann heute deine absolute Superpower sein. Nutze die schlau. 5 von 5.
0: Stier.
1: Ein guter Tag für Herausforderungen. Was könnte da denn heute am Mittwoch auf dich zukommen? 4 von 5.
0: Zwillinge.
1: Du bist für jeden Quatsch zu haben. Dann achte drauf, dass du es nicht so übertreibst. 4 von 5.
0: Krebs.
1: In der Liebe, da muss nicht immer alles perfekt sein, weil das gehört eben auch dazu. 2 von 5.
0: Löwe.
1: Brich heute Entscheidungen nicht so übers Knie, nicht schnell, schnell. Vielleicht haben die ein bisschen Zeit. 3 von 5.
0: Jungfrau.
1: Versuch aufmerksam zu sein, weil das kann gerade heute wichtig sein. 4 von 5.
0: Waage.
1: Zeige ruhig Stärke. Auch das ist manchmal notwendig. 4 von 5 für dich.
0: Skorpion.
1: Ist dein innerer Schweinehund, der sehr hartnäckig, dann zeigt, dass du stärker bist. 3 von 5.
0: Schütze.
1: Hör mal ein bisschen auf dein Herz, weil dieses Gefühlschaos, das kann ein Ende haben. 2 von 5.
0: Steinbock.
1: Dein Ehrgeiz, der kann Chancen magisch anziehen. Greif zu. 5 von 5.
0: Lucky Star.
1: Da bleiben wir beim Steinböcklein. Schnapp dir deine Chancen. Sie sind da.
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0: stimmst du dieser Aussage zu oder sagst du, das ist Quatsch?
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0: Das behauptet Patrick aus dem Nachmittag. Das ist sein Hot Take. Er sagt, absolutes No-Go, das Zwinker-Emoji. Ich liebe das. Ich finde das auch süß, neckisch. Und wir haben mal im Video diskutiert bei Instagram, Planet Radio. Also Patrick, Melissa, Leander und ich. Jetzt hat Jörg sich gemeldet per WhatsApp ohne Emojis. Und er schreibt, es gibt sowieso immer Missverständnisse bei den Emojis. Jede Generation sieht es schon irgendwie anders und man sollte das nicht so eng sehen. Das finde ich nämlich auch. Aber trotzdem will ich deine Meinung wissen. Ja oder nein? Kommentier doch gerne mal bei Insta, Planet Radio.

0: ist ein sehr schwieriges englisches Wort, und zwar das Wort für Kronleuchter. Chandelier. Ich kann es nicht aussprechen. Chandelier. Aber mitsingen kann man es definitiv. Sie hat einen Song draus gemacht. Wir checken den nach den News.
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10: Ich bin Peter. Große Sorge um Papst Leo. Er hat Lungenkrebs. Das haben die Ärzte nach der Operation gestern mitgeteilt. Die ist demnach erfolgreich verlaufen. Wie die weitere Behandlung abläuft, ist noch nicht bekannt. Sie ist die älteste protestantische Universität der Welt. Die Uni Marburg feiert jetzt ihren 500. Geburtstag. Ein ganzes Jahr lang gibt es deswegen da besondere Veranstaltungen, wie heute zum Auftakt zum Beispiel das große Eröffnungsfest. An der Uni Marburg haben übrigens die Brüder Grimm, Konrad Duden und gleich mehrere Nobelpreisträger studiert. In der Fußball-Champions League haben die Bayern eine Aufholjagd hingelegt, aber am Ende nicht gewonnen. Sie haben 3:3 bei Stavanger in Norwegen gespielt und lagen dabei erstmal 0:2 zurück. Und Leipzig hat mit 1:0 gegen Eindhoven gewonnen. Die Firmen in Deutschland kämpfen mit einer Flut an KI-Bewerbungen. Das hat eine Umfrage von Indeed ergeben. Die Personaler schätzen, dass rund ein Drittel der Bewerbungen mithilfe von KI erstellt wird. Die Mehrheit sagt deshalb, die Anschreiben in Bewerbungen sind nicht mehr so aussagekräftig wie früher.
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10: Dein Planet Wetter, nach dem Nebel heute Wolken, manchmal auch ein bisschen Sonne bei 13 bis 19 Grad, morgen meist schön bis 18 Grad.
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0: Egal, was du gesehen hast, du kannst es natürlich immer melden per WhatsApp, Sprachnachricht oder ein Foto, wenn du irgendwie einen Stau gesehen hast oder. Jetzt checken wir die A3. Achtung, Frankfurt-Würzburg zwischen Frankfurt-Süd und dem Offenbacher Kreuz. 5 Kilometer Stau, der Grund, ein Unfall auf der mittleren Spur. A45 Aschaffenburg-Hanau zwischen Mainhausen und Kleinostheim, 1 Kilometer Stau. A66 Hanau-Fulda zwischen Schlüchtern-Süd und Schlüchtern-Nord, 2 Kilometer Stau. Und die A661 Oberursel-Egelsbach zwischen dem Bad Homburger Kreuz und Frankfurt-Eckenheim, 3 Kilometer Stop and Go.
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0: So. So, erstmal, Pauline hat einen gemeldet. In Espenau-Mönchehof auf der Goethestraße ist ein weißer Mercedes Vito gegenüber von der Eisdiele und da darfst du 30 fahren. Dann kam noch ein anderer Blitzer, der ist unter der Brücke auf der BOC-Höhe in Richtung Kleinostheim, wenn du aus Aschaffenburg kommst. Danke euch beiden.
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0: Oh, Happy Birthday an den wunderbaren Sänger Usher. Der feiert heute und wird unglaubliche 48. Happy

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2: Ich bin ja Grieche und ich war letztens in Griechenland. Und zur Begrüßung küsst man ja seine Verwandten immer auf die Wange. Zweimal. Rechts, links oder links, rechts. Und genau das ist das Problem, weil ich weiß einfach nie, auf welche Seite ich zuerst küssen soll. Und es endet dann immer in so einem gegenseitigen Ausweichen, weil man sich ja nicht auf den Mund küssen will. Ein guter Freund von mir meinte, es ist egal, welche Seite. Wichtig ist nur, dass man den Kuss ganz klar durchzieht und auf keinen Fall ausweicht. Gut, habe ich gemacht. Das Ergebnis, ich habe meinen Onkel auf den Mund geküsst.
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das ist Harry Styles an diesem, ich wollte gerade sagen, Freitag, oh Gott. Nee, ist noch kein Freitag. Was ist heute Bergfest, sagen doch die Leute immer. Die

0: Ja, was soll ich sagen? Ganze Story gleich. Beats.
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9: Ich bin Peter. Die Dose Cola oder deine Limo werden wohl bald teurer. Die Regierung hat sich grundsätzlich bei der Zuckersteuer geeinigt. Sie soll demnach ab nächstem Sommer gelten und umso höher sein, je mehr Zucker in einem Getränk drin ist. Kritik kam vorher schon von Hessens CDU-Ministerpräsident Rhein. Der spricht im Kölner Stadtanzeiger von einer Teuersteuer. Gasflaschen und Druckbehälter explodieren. Riesenrauchwolke am Nachmittag über Melsungen. Da hat ein Kfz-Betrieb gebrannt. Der ganze Rauch hat bis zum Abend für viele Verkehrsprobleme gesorgt. Über 100 Einsatzkräfte haben das Feuer dann unter Kontrolle gekriegt. 4 Jahre sind die Anschläge auf die Nord Stream Pipelines in der Ostsee her. Heute steht zum ersten Mal ein mutmaßlicher Täter vor Gericht. Der Offizier der ukrainischen Armee soll zusammen mit anderen Soldaten für die Explosionen an den russischen Gasleitungen verantwortlich sein. Die Bundesanwaltschaft wirft ihm vor, zivile Ziele angegriffen und damit Kriegsverbrechen begangen zu haben. Ein Mitarbeiter von OpenAI soll eine Wanze in einem Konferenzraum der Firma platziert haben. Der Mann aus Saudi-Arabien wurde festgenommen, haben die KI-Firma und das Justizministerium mitgeteilt. Die Wanze war vor 2 Wochen aufgetaucht und hat demnach in der USB-Buchse eines Fernsehers gesteckt, eingewickelt in Toilettenpapier. Davor soll der Mann über den Chatbot-Account seiner Frau gesucht haben, wie man Wanzen anbringt. Dein Planet-Wetter, nach dem Nebel heute Wolken, manchmal auch ein bisschen Sonne bei 13 bis 19 Grad, morgen meist schön bis 18 Grad.
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0: A3 Frankfurt-Würzburg zwischen Frankfurt-Süd und dem Offenbacher Kreuz 5 Kilometer Stau. A45 Aschaffenburg-Hanau zwischen Mainhausen und Kleinostheim 1 Kilometer Stau. A66 Hanau-Fulda Vollsperrung zwischen Schlüchtern-Süd und Schlüchtern-Nord. Der Grund ist ein Unfall plus aktuell 3 Kilometer Stau. Und noch die A643 Wiesbaden-Mainz zwischen Mainz-Mommel.

0: Und dem Schiersteiner Kreuz 2 Kilometer Stau.
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0: In Frankfurt Eckenheimer Landstraße stadteinwärts beim Friedhof, da sind 30. Und in Frankfurt auf der Homburger Landstraße von der Friedberger Landstraße kommend, da sind auch 30.
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0: Wir flashen uns jetzt gleich zurück ins Jahr 2004 zusammen mit Baby Bash und Sugar Sugar. Richtig geiler Flashback-Track. Nach Olli haben wir's.

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1: Heute Abend um kurz nach 5, da gibt's den Winner-Song. Zwei Girls stehen zur Auswahl mit zwei sehr, sehr coolen Songs, wie ich finde. Check die gerne mal aus bei Insta Planet Radio. Wir haben Anita. What if it never works out? What if it never makes sense? What if lightning never strikes? Der Song heißt What If It Doesn't? Und wir haben sie gefragt, ey, worum geht's in diesem Song?
2: In dem Song geht es darum, dass ich Angst habe, dass sich mein Traum als Popstar nie erfüllt. Und dass sich die ganze harte Arbeit, die ich jeden Tag in die Musik stecke, nicht lohnen wird. Und ja, dass ich einfach mit sehr viel Selbstzweifel zu kämpfen habe in letzter Zeit. Aber dann am Ende des Tages trotzdem denke, aber was wenn doch? Also was wenn es doch funktioniert und sich die ganze Arbeit lohnt? Und darüber spreche ich in meinem Song What If It Does.
1: Ja, wie sehr das passt. Also du könntest das ein kleines bisschen wahr machen, wenn du für sie votest. Da sagt aber Dunja, nö.

0: Nochmal an Au Revoir und meine liebe Dunja, wie entstehen denn so Songs?
1: Ich bin halt so ein Mensch, ich bin komplett ein Vibe-Mensch. Wenn ich irgendwas fühle oder vibe, dann gehe ich voll in meine Rolle rein. In meinen Texten geht es auch nicht immer um mich. Also ich sehe halt sehr viel, von der Arbeit, mal die Beziehung von meinen Eltern, mal die Beziehung von meinen Freundinnen. Also es sind wirklich so viele Komponenten und die bringen mich dann so dazu, zu dieser Inspiration.
0: Ja, alles kann eine Inspiration sein. Also das sind wahre Künstlerinnen. Anita oder Dunja, du entscheidest in der Insta-Story von Planet um kurz nach 5, der Winner-Song.

0: Das ist Miley gewesen, ohne Cyrus. Er ist nur noch Miley, hat den Nachnamen abgelegt. Sie hatte noch nie einen. So wie Snoopy oder Madonna oder Yella Pink. Wir checken diese wunderbare Frau mit Who Knew an diesem Mittwochmorgen. Ist es kurz vor 10. Gleich.
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5: Ich bin Peter. Nach seiner Lungenoperation hat Papst Leo eine ruhige Nacht im Krankenhaus verbracht, sagt der Vatikan. Bei der OP haben die Ärzte festgestellt, dass der Papst Lungenkrebs hat. Wie er jetzt weiter behandelt wird, ist noch nicht bekannt. Seine Chancen sind offenbar besser, weil der Krebs früh entdeckt wurde. Sie ist die älteste protestantische Universität der Welt. Die Uni Marburg feiert jetzt ihren 500. Geburtstag. Ein ganzes Jahr lang gibt es deswegen da besondere Veranstaltungen, wie heute zum Auftakt zum Beispiel das große Eröffnungsfest. An der Uni Marburg haben übrigens die Brüder Grimm, Konrad Duden und gleich mehrere Nobelpreisträger studiert. Meine Miete, die ist zu hoch. Das sagt rund jeder Dritte mit einer Mietwohnung in einer deutschen Großstadt. Das kam bei einer Umfrage des Deutschen Gewerkschaftsbunds raus. Unterschiede gibt es je nach Alter. Bei den über 60-Jährigen finden nur 17% ihre Miete zu hoch, bei den unter 30-Jährigen 44%. In der Fußball-Champions League haben die Bayern eine Aufholjagd hingelegt, aber am Ende nicht gewonnen. Sie haben 3:3 bei Stavanger in Norwegen gespielt und lagen dabei erstmal 0:2 zurück. Und Leipzig hat mit 1:0 gegen Eindhoven gewonnen. Dein Planet-Wetter, nach dem Nebel heute Wolken, manchmal auch ein bisschen Sonne bei 13 bis 19 Grad, morgen meist schön bis 18 Grad.
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0: A45, Aschaffenburg-Hanau zwischen Meinhausen und Kleinostheim, 1 Kilometer Stau, und die A66, Hanau-Fulda zwischen Schlüchtern-Süd und Schlüchtern-Nord, 2 Kilometer Stau.
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0: In Espenau-Mönchhof auf der Goethestraße bei der Eisdiele, weißer Van, 30 sind da, und in Frankfurt-Sachsenhausen auf der Mörfelder Landstraße in Höhe vom Luisa-Park aus einem grauen Caddy, da sind 30. Gute Fahrt.

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2: Oh, wir gehen jetzt mal schön zusammen duschen. Oh, richtig heiß gehen wir duschen. Oh, da kann man so richtig schön abschalten, den Kopf mal ein bisschen ausschalten. Aber trotzdem kommen einem komische Ideen beim Duschen. Ich hatte das letztens mit einer Freundin und ich möchte wissen, hast du das auch? Also wir haben uns so überlegt, ey, an was denkt man alles, wenn man gerade so unter der heißen Brause steht? Man hat Fake-Szenarien im Kopf. Also, was hätte ich sagen können in dieser einen Diskussion in der 7. Klasse, als wir auf der Wegscheide waren? Was hätte ich da sagen können zu XY? Ist so bescheuert. Oder was werde ich sagen, wenn irgendwas eintritt? Also auch so Fake-Szenarien. Ja, wenn die eine, die mich damals gemobbt hat, wenn ich die nochmal treffe, oder dieser eine Lehrer, der mir die schlechtere Note gegeben hat, dann werde ich sagen, hey Sie, Herr Schmidt. Also ich habe das oft und meine Freundin auch. Und wir überlegen uns, wie schrecklich das wäre, wenn man uns quasi in der Dusche auffinden würde, weil wir gestürzt sind. Ach nee, die Spülung, die Haarkur, das Shampoo, ein falscher Schritt. Und man ist ja splitterfasernackt. Und wenn man da ungünstig fällt, in eine ungünstige Position, und dann muss die Feuerwehr die Tür eintreten, dann findet die einen davor. Bitte deckt mich mit dem Duschvorhang ab vorher, bitte.
0: Und was denkst du? 0172 978 3000.

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2: Ich habe in Frankfurt in einem Parkhaus geparkt, fünftes Deck, und deshalb wollte ich dann Aufzug nach unten nehmen. Relativ kleiner Aufzug und fast voll. Ich glaube, 4 Leute drin. Ich steig ein. Piepst das Ding. Oh, war das unangenehm. Der ist nicht gefahren, weil ich zu schwer war für diesen Aufzug. Und es kam auch eine Ansage: Aufzug überladen. Bitte Gewicht reduzieren. Digga, wie frech ist das? Sagt er, ich soll mein Gewicht reduzieren. Was soll das? Was geht es den Aufzug an? Hab ich ja. Muss ja dann die Treppe nehmen.
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6: Die A67 Mannheim-Darmstadt zwischen Gernsheim und Pfungstadt stehst du 5 Kilometer im Stau, und das Gute ist, das war's auch schon auf unseren Straßen.
5: Blitzer.
6: Die gibt's aber noch, und zwar am Ortsausgang von Echzell in Richtung Nidda wird aus dem Gebüsch geblitzt, und in Flörsheim am Main auf der Rheinallee in Richtung der Wickerer Straße, und da sind 30 erlaubt. Hast du noch was gesehen, ein Stau oder ein Blitzer? Dann schick mir doch gerade eine WhatsApp hier an die 0172 978 3000.

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0: Gossip Queen Melissa.
1: Hey Planet People, sie spillt den Tee. Was ist romantischer, als die große Liebe auf der Haut zu verewigen? Richtig, der Moment, in dem man sie wieder loswerden muss. Pete Davidson hat Ariana Grande quasi den größten Liebesbeweis gemacht. Und nein, ich meine nicht ihre Verlobung, die ganze 4 Monate hielt. Er hat sich ein Tattoo für sie stechen lassen. Blöd nur, wenn die Tinte länger hält als die Liebe. Nach der Trennung hat er es covern lassen mit dem Wort cursed, also verflucht. Naja, das lassen wir jetzt einfach mal so stehen. Aber du denkst, er hat aus seinen Fehlern gelernt? Nein. Seine Tattoos für Kim Kardashian sind auch wieder weg. Also Pete, vielleicht beim nächsten Mal einfach Blumen schicken. Die verwelken wenigstens von allein. Und Johnny Depp, der war auch nicht viel schlauer, aber dafür witziger, wie ich finde. Der schrieb Winona Forever, bis aus Winona nach der Trennung Vino wurde. Also Vino Forever. Check ich. Wein ist aber auch echt nice. Was lernen wir daraus? Wenn du dir ein Tattoo für deinen Schatz stechen lässt, dann plan am besten direkt einen Wortwitz mit ein. XOXO, Gossip Queen Melissa.
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5: Achtung, auf der A49 Gießen-Kassel zwischen Borken und Wabern liegt ein Schraubenschlüssel auf der Fahrbahn in der Baustelle, also hier bitte aufpassen. A67 Mannheim-Darmstadt zwischen Lorsch und dem Darmstädter Kreuz habe ich 5 Kilometer Stop and Go für dich. Das war schon von den Straßen, aber es gibt natürlich, wie immer,
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5: Und zwar in Frankfurt-Sachsenhausen auf dem Mörfelder Landstraße wirst du geblitzt. Und zwar in Höhe des Luisenparks aus einem grauen Caddy. Und da sind 30 erlaubt. Und in Darmstadt auf der Landkronstraße in Richtung Klapperer Straße sind auch 30. Hast du noch was gesehen? Ein Stau oder ein Blitzer? Dann schick mir doch gerade eine WhatsApp hier in dem Planet Tower an die 0172 978 3000.
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1: Eigentlich sehe ich es ja wie er hier.
2: Das heißt, wenn was kommt, muss der Sitz auch bissen.
1: In dem Fall hoffe ich aber, dass der nächste Sitz nicht bisst, sonst wäre das der Tod bei The Walking Dead.
3: Du könntest helfen, etwas aufzubauen.
4: Der war gut. Du meinst das ernst?
1: Endlich geht's weiter bei The Walking Dead, Dead City, Staffel 3.
4: Ich möchte, dass du bekommst, was du willst.
3: Also tötest du für mich?
4: Ja.
1: Maggie und Negan kämpfen in Manhattan weiterhin ums Überleben und für eine Gemeinschaft.
5: Er ist ein tollwütiges Raubtier. Die Sicherheit dieser Gemeinschaft ist in Gefahr.
1: Und ob das alles klappt, kannst du dir angucken. Staffel 3 vom The Walking Dead Ableger Dead City, jetzt neu bei Magenta TV. Facebook ist zurück. Ja, ich weiß, nutzt keiner mehr, aber im Kino.
6: Buchstabieren Sie Ihren Namen und nennen Sie Ihre derzeitige Tätigkeit.
7: MARKZUCKERBERG.
6: Und Ihre Tätigkeit?
7: Ich bin professioneller Angeklagter.
1: Diesmal geht es nicht um die Gründung von Facebook, sondern um die sogenannten Facebook-Files.
8: Die Flut an Falschinformationen, die ihr ungefiltert raushaut, wirkt wie ein Raketenantrieb.
9: Ich bin für absolute Meinungsfreiheit. Ich bin nicht der lügt. Und ich halte keinen davon ab, Lügner zu enttarnen.
1: Unter anderem mit Jeremy Allen White.
10: Also was würden Sie brauchen?
11: Zur Prüfung der Story? Die internen Dokumente.
10: Das ist eine massive Verletzung der Geheimhaltung.
1: Ja, Spoiler an der Stelle. So geheim sind unsere Daten bei Facebook dann doch nicht. Das Social Reckoning läuft jetzt neu im Kino.
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3: Es ist 9:01 und Achtung bitte auf der A5 Frankfurt Richtung Kassel. Zwischen Frankfurt-Westhafen und dem Westkreuz Frankfurt liegt eine Plane auf der Fahrbahn. Also bitte fahr in beiden Richtungen vorsichtig. Nochmal Achtung auf der A45 Dortmund Richtung Gießen. Zwischen Irgenshausen und dem Wetzlarer Kreuz liegen Metallteile auf der Fahrbahn. Bitte auch hier aufpassen. Und nochmal Achtung auf der A66 Wiesbaden Richtung Frankfurt. In Höhe Krifteder Dreieck liegt ein Karton auf der Fahrbahn. Also bitte auch hier vorsichtig. A44 Kassel Richtung Dortmund. Zwischen Warburg und Marsberg 4 Kilometer Stau. Und auf der A67 Mannheim Richtung Darmstadt. Zwischen Funkstadt und dem Darmstädter Kreuz 3 Kilometer Stop and Go.
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3: Auf der A66 in Richtung Frankfurt und Höhe der Ausfahrt Sossenheim wirst du geblitzt. Hier sind 100 erlaubt. Und in Flörsheim am Main auf der Rheinallee in Richtung Wickerer Straße. Und hier darfst du 30 fahren.

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0: Cat's Eye mit Animal für dich. Und jetzt bin ich mal sehr gespannt, was du hier dazu sagst. Das hier ist nämlich mein Hot Take.
1: Mein Hot Take ist, das Zwinker-Emoji ist creepy und aggressiv.
0: Ja, so, habe ich's gesagt. Ey, ich finde dieses Emoji wirklich krass eklig. Ich werde direkt sauer, wenn das einer schickt. Das finde ich eine absolute Frechheit. Da kannst du mich eher beleidigen. Da bin ich nicht so empfindlich. Aber das Zwinker-Emoji, also wirklich. Jella sieht's aber halt mal wieder anders.
2: Hä? Es ist süß, neckisch, goldig. Es vereint alles, was man braucht in einer textnachrichtlichen Situation. Nein.
0: Und das, was sie da sagt, das habe ich gelernt, Jugendwort des Jahres ist Ragebait. Finde ich, geht ja gar nicht. So, deshalb bin ich mal gespannt, wie stehst du aktuell zum Zwinker-Emoji? Schick mal deine Meinung dazu. WhatsApp, gerne auch eine Sprachnachricht an den 0172 978 3000.

0: The Weeknd ist mir gerade nochmal eine Runde sympathischer geworden. Der hat jetzt nämlich verraten, dass er abseits der Bühne, Backstage, auch im Tourbus, im Jet, also wenn er Zeit hat, keine Bücher liest, sondern der Mann ist ein Zocker. Ja, Gaming-Nerd, zockt FIFA, Call of Duty, aber auch viel so japanische Rollenspiele ist jetzt nicht so mein Ding, aber Gamer generell sympathisch und deswegen heißt ihn gleich. Und weil er in der Playlist ist, The Weeknd in the Night für dich, gleich, paar Minuten.
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0: 10:50 ist es und die A44, das ist Kassel-Dortmund, zwischen Warburg und Marsberg, da sind es gerade 3 Kilometer Stau und dann noch die A67 für dich, Mannheim Richtung Darmstadt, zwischen Funkstadt und dem Darmstädter Kreuz gerade 7 Kilometer Stop and Go.
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0: Am Ortsausgang von Echzell steht ein Blitzer in Richtung Nidda, da aus dem Gebüsch und einer in Frankfurt-Sachsenhausen auf der Mörfelder Landstraße in Höhe des Luisa-Parks, da steht ein grauer Caddy und da ist nur 30 erlaubt.
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0: Auf welchen Song hast du mehr Bock? Au Revoir oder What If It Does? Das sind die beiden Tracks der Newcomerin diese Woche. Und wer da gerade vorne liegt, wie die Songs klingen, alle Facts gleich hier so in 10 Minuten.

0: ein Hit für dich.
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0: Ja, und das ist heute entweder Dunja oder Anita. Die beiden battlen sich ja heute bei Newcomer. Dunja kennst du ja schon.
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0: Letzte Woche mit ihrem Song Eure Ware hier gewonnen und deshalb ist natürlich wieder am Start. Und Dunja, sag doch nochmal, wie entstehen so Songs eigentlich bei dir?
3: Ich bin halt so ein Mensch, ich bin komplett ein Vibe-Mensch. Wenn ich irgendwas fühle oder vibe, dann gehe ich voll in meine Rolle rein. In meinen Texten geht es auch nicht immer um mich. Also ich sehe halt sehr viel, von der Arbeit, mal die Beziehung von meinen Eltern, mal die Beziehung von meinen Freundinnen. Also es sind wirklich so viele Komponenten und die bringen mich dann so dazu, zu dieser Inspiration.
0: Mhm, dein Song, der heißt ja Au Revoir. Beschreib den doch mal vielleicht in drei Worten.
3: Selbstbefreiung, Selbstliebe,
0: ja.
3: Und ja, halt eine Trennung, ne?
0: Ja, so, und sie tritt hier an gegen Anita und sie hat mitgemacht mit ihrem Song What If It Does.
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0: Anita kommt aus Bad Nauheim und die Frage stelle ich immer, Anita, angenommen dein Song wäre ein Essen, was für ein Essen wäre der denn?
4: Ich muss kurz nachdenken, ich glaube, wenn mein Song ein Essen wäre, dann wäre das so eine beschichtete Torte, die so von außen so super glänzend ist und so super schön, perfekt und von innen aber so Schichten hat, die so verschieden sind und mal gut und mal schlecht, süß und salzig, so alles mit dabei.
0: Geil, konnte ich mir sehr gut vorstellen gerade, Wahnsinn. Und ich stelle mir das immer schwierig vor, wenn man mit einem Song rausgeht. Also weißt du bei einem Track, okay, der ist geil oder gab es auch mal Songs, wo du dir gedacht hast, ach komm, egal, ich veröffentliche den einfach.
4: Boah, also grundsätzlich denke ich eigentlich bei jedem Song, der ist geil. Aber ich glaube, bei What If It Does war nochmal so ein extra Gefühl. So, ich glaube, das ist wirklich, also das könnte der Song sein.
0: So, und wenn du sagst, ja, den möchte ich hören nachher oder dann Dunja mit Au Revoir, das darfst du entscheiden. Und zwar in der Planet Radio Insta-Story. Da kannst du voten für deinen Favorite. Aktuell führt Dunja mit 62%, aber ist ja noch ein bisschen Zeit. Kurz nach 5 gibt's hier dann den Gewinner.
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0: Jason Derulo hier um 20 vor 3.
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0: Wer ist der Vater von Tick, Trick und Track?
3: Ja.
0: Also frag mich bitte nicht, wie ich auf dieses Thema gekommen bin. Ich weiß es auch gar nicht mehr. Irgendwie, glaube ich, waren wir bei Serien aus den 90ern, dann hier DuckTales, Donald Duck, Dagobert Duck, und dann kam irgendwann die Frage so, ah, hier, Tick, Trick und Track gibt's ja auch. Wer ist denn da eigentlich der Vater? So, da habe ich das gegoogelt und da stand dieser Satz. Der Vater von Tick, Trick und Track ist völlig unbekannt. Und das hat mich gestört. Weil das ist doch ein Quatschsatz, oder nicht? Das ist ja falsch. Das kann ja keine Steigerung von unbekannt geben. Der Vater ist unbekannt und der Vater ist völlig unbekannt. Ist doch exakt das Gleiche, oder? Also, gibt es einen Unterschied? Bin ich doof? Check ich das nicht? Nee, oder? Also ich finde, das ist nicht nur dumm, das ist sogar sehr dumm. Und da passt die Steigerung.

0: für einen Traumjob hatte Felix Jähn als Kind? Das hat er mir im Interview hier mal erzählt.
1: Kennst du noch diese Freundebücher früher aus der Schule?
2: Ja, na klar.
1: Was hast du da immer bei Traumjob hingeschrieben?
2: Ich glaube, das hat geschwankt zwischen Fußballer, Feuerwehr und irgendwo habe ich sogar mal Künstler, Musiker reingeschrieben. Das hat mir nämlich ein Freund aus der Grundschule letztens geschickt und gesagt, guck mal, hat ja geklappt.
1: Geil, ey. Schön. Ich glaube, bei mir war es immer Astronaut oder so ein Kram. Hat ja auch fast geklappt oder so.
2: Kann ja noch werden.
0: Ja, bin ich auf einem relativ guten Weg. Keine Ahnung. Felix Jähn, sehr sympathisch. Hot to touch für dich hier nach News.
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10: Ich bin Jan. Das geplante Social-Media-Verbot für unter 13-Jährige in Deutschland ist einen Schritt weiter. Die Bundesregierung hat sich auf Eckpunkte für eine Übergangsregelung geeinigt, bis es eine einheitliche europäische Linie gibt. Demnach werden Kindern unter 13 Plattformen wie TikTok oder Instagram grundsätzlich untersagt. Wann die Regelungen in Kraft treten sollen, steht aber noch nicht fest. Jetzt ist der Wechsel vollzogen. Alexander Schweizer ist im Bundestag als neuer Arbeitsminister vereidigt worden. Zuvor war seine Vorgängerin Baas von Bundestagspräsidentin Klöckner verabschiedet worden. Sie hatte vor einigen Tagen wegen eines Trauerfalls alle Ämter niedergelegt. Das ist richtig übel für Darmstadt. Der Neubau der maroden Rheinstraßenbrücke verschiebt sich, Stand jetzt, auf unbestimmte Zeit. Schuld an der Misere sei die Deutsche Bahn, schimpft die Stadt. Die müsse die darunterliegende Bahnstrecke sperren, tut das in nächster Zeit aber nicht. Seit gut 3 Jahren ist die Hauptzufahrt von der A5 in die Stadt gesperrt. Die Folge zeitraubende und komplizierte Umleitungen. Die weltweite Dieselknappheit wird uns noch bis weit ins Jahr 2027 belasten, warnt die Internationale Energieagentur. Schon in den nächsten Wochen drohen in Europa spürbare Preissprünge an den Zapfsäulen. Der Grund: Kriege im Nahen Osten und zerstörte russische Raffinerien reißen riesige Versorgungslücken.
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10: Dein Planetwetter, heute Nachmittag erst wolkig, später teils heiter und trocken bei 15 bis 19 Grad. In der Nacht wird es klar, örtlich mit Nebel bei 7 bis 3 Grad und der Donnerstag wird meist heiter und trocken, 14 bis 18 Grad.
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0: Ganz genau 8 Minuten vor 3 und die A44 Kassel-Dortmund zwischen Warburg und Marsberg, da sind es gerade 3 Kilometer Stau und dann noch ein Blitzer. Da kommen wir gleich erst zu, langsam. Ein Stau auf der A661 Oberursel-Egelsbach zwischen dem Bad Homburger Kreuz und Frankfurt-Eckenheim. Da sind es nämlich 3 Kilometer Stop-and-Go.
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0: So, sage ich doch. In Darmstadt auf der Landskronstraße Richtung Kamplacher Straße darfst du 30 fahren und noch einer bei dir in Bad Camberg auf der Beuerbacher Landstraße. Wenn du da von der A3 kommst, da ist 50 erlaubt.
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0: Für dich geht's zu Tyler am 25. Oktober in Offenbach. Holen wir sie in die Stadthalle. Und ich hau hier gleich Tickets raus. Deswegen mach schon mal dein Handy auf laut. Ich ruf gleich.

0: Oliver Heldens hier im Kurz nach drei. Schönen Mittwoch.
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0: Ja, das sind die beiden neuen Channels. Hier bei Planet findest du in der Planet App. Und wenn du die 60 Sekunden lang hörst, dann hast du danach die Chance auf Tickets für deine Lieblingskonzerte. Die liebe Isabel aus Gründau hat sich dafür Tyler entschieden und ist jetzt hier an der 0800 978 3000. Isabel, sag mal ganz kurz, was machst du gerade?
3: Ich sitze gerade in der Vorlesung von der Uni parallel.
0: Ach so, aber online?
3: Ja, ja, online.
0: Ich habe gerade gedacht, wie machst du das? Warum hört man dich so gut, wenn du hier flüsterst? Ach, wie chill, aber ist es ohne Kamera oder bist du gerade irgendwie, hast du dich weggeduckt?
3: Es ist ohne Kamera, genau.
0: Ah, okay, entspannt. Also hast du die Hoffnung, dass wir jetzt wahrscheinlich sehr lange telefonieren, damit du ganz wenig an der Vorlesung teilnehmen musst?
3: Ja, genau, so ungefähr.
0: Ja, dann würde ich sagen, wir hören mal gleich ein bisschen zusammen Musik. Kann sein, dass du diesen Song ja nämlich live siehst. Wir stecken dich nämlich zu Tyler.
3: Mega, vielen Dank.
0: Ey, 25. Oktober, nicht mehr lange, übernächsten ja. Sonntag ist es. Da holen wir sie noch Offenbach in die Stadthalle und da bist du live mit dabei.
3: Mega, danke schön.
0: Hast du Tyler schon mal live gesehen?
3: Nee, noch nie. Nur bei euch gehört bisher.
0: Ach, guck mal, geil.
3: Toll.
0: Ja, ey Isabel, dann wünsche ich dir jetzt schon mal ganz, ganz viel Spaß.
3: Dankeschön.
0: Du hast gehört, so easy geht es. Isabel geht zu Tyler und du suchst dir aus, wo du hin willst. Es gibt noch ganz viele andere Konzerte, Materia und Co. Check mal bitte alles ab, mach mit. Nächste Chance auf Tickets morgen früh wieder hier bei Yella.

0: auch ein sehr schöner Track. Martin Garrix, Ed Sheeran, Repeated für dich an diesem Mittwochnachmittag. Und Melissa hat dir eben schon ganz tief Luft geholt. Sie hat gestern nämlich ihre neue Couch geliefert bekommen und irgendwie hat irgendwas schon wieder nicht geklappt. Das wollte sie eigentlich gerade erzählen, aber wir machen das anders. Sie erzählt es einfach gleich über Planet, weil dann müssen wir alle leiden. gleich in 10 Minuten.
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0: Love Somebody für dich. Kurz nach 3:30 an diesem Mittwoch. Und die einen, die können nicht schwimmen, die anderen, die können nicht Skifahren. Das ist alles okay, aber Melissa kann anscheinend keine Couch kaufen. Ey, sag mal, was ist da los bei dir?
1: Ja, ich weiß auch nicht. Ich habe da anscheinend einfach kein Händchen für. Ich hatte ja zur Erklärung, ich hatte vor einigen Monaten eine Couch bestellt. Die kam dann nach 6 Wochen auch endlich. Ja. Die war halt scheiße, die war komplett unbequem, schlechte Qualität. Dann war ich so, gut, was mache ich jetzt damit? Kann ich nicht behalten? Muss ich zurückschicken. War natürlich auch nicht so einfach, ist ja eine riesige Couch. So, dann haben sie es aber auch leider nicht geschafft, die abzuholen. Die stand dann mehrere Wochen bei mir zu Hause rum. Und beim 3. Abholtermin haben sie es ja endlich geschafft, weil davor kamen sie einfach nicht.
0: Respekt.
1: Und dann dachte ich, gut, diesmal gehe ich ins Möbelhaus, einmal Probe sitzen und so. Ne? Dann habe ich sie, habe es letzte Woche auch gemacht. Dann kam sie jetzt gestern. Aber natürlich auch 2,5 Stunden zu spät. Eigentlich zwischen 7 und 13 Uhr, kam dann um 15.30 Uhr.
0: Ja, aber gut, sagen. Klassiker.
1: Hauptsache da.
0: Ja.
1: Aber was soll ich sagen? Zu 100% happy bin ich nicht.
0: Warum?
1: Ne?
0: Was ist
1: also,
0: jetzt?
1: Also, ist super bequem, sieht auch toll aus. Eigentlich, aber es ist halt die falsche Farbe.
0: Nein.
1: Ja, im Möbelhaus sah sie beige aus. Und jetzt in meinem Wohnzimmer ist sie halt grau. Weil die das einfach komplett falsch belichtet haben da.
0: Oh,
1: also, diesmal
0: Gott.
1: Ist es nicht meine Schuld. Aber ich weiß ja natürlich, it is what it is.
0: Hey, was aber eine Action bitte, alles Wahnsinn. Aber guck mal, so eine Couch, kannst du dir merken, ist wie so ein Burger bei Maggis. Die sehen nie aus wie auf dem Bild.
1: Ja.
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0: richtig, richtig schön gewesen. Geile Stimmung. Also die haben das live einfach drauf. Check gerne mal das Interview und auch die Bilder vom Konzert auf dem Planet Insta-Account. Und die Jungs hörst du hier gleich. Fastboy, aktueller Song. Music Sounds für dich nach News.
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8: Ich bin Jan. Über 700 Schweine sterben bei einem Brand in einem Stall in Riedstadt in Südhessen Anfang des Jahres. Jetzt hat die Staatsanwaltschaft Anklage wegen Brandstiftung erhoben. Laut den Ermittlern seien etwa 200 Tiere möglicherweise schon vor dem Feuer tot gewesen, wegen schlechter Ernährung und Hygiene. Besonders brisant, kurz nach dem Brand sei eine routinemäßige Kontrolle des Betriebs geplant gewesen. Die Bundesregierung will Politik für alle machen, egal ob jung oder alt. So hat CDU-Kanzler Merz die Arbeit der Koalition verteidigt bei seiner Regierungserklärung. Die Regierung und vor allem der Kanzler sind gerade massiv angezählt. Knackpunkte sind der Streit um Reformen, ständig wechselnde Ministerposten und die Kommunikation mit der Bevölkerung. Die Lufthansa will knapp die Hälfte der portugiesischen Staatsairline TAP kaufen für 1,2 Milliarden Euro. Nach Angaben der Regierung in Lissabon hat der deutsche Konzern den Zuschlag als bevorzugter Partner bekommen. Der Deal muss noch geprüft werden und könnte bis 2028 abgeschlossen sein. Völlig sprachlos und total überwältigt, so hat ein 35-Jähriger aus NRW am Telefon auf den Gewinn seines Lebens reagiert. Er hat den Euro-Jackpot von 120 Millionen geknackt. Knapp verfehlt hat den Megagewinn ein Tipper aus dem Wetteraukreis. Er hat mit 6 Richtigen im Euro-Jackpot knapp 3 Millionen abgesahnt. Dein Planetwetter, heute Nachmittag erst wolkig, später teils heiter und trocken bei 15 bis 19 Grad. In der Nacht wird es klar, örtlich mit Nebel bei 7 bis 3 Grad und der Donnerstag wird meist heiter und trocken, 14 bis 18 Grad.
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0: Es ist 7 vor 4 und Achtung bei dir auf der A7 Fulda-Kassel. Zwischen Homberg-Efz und Malsfeld steht ein kaputter LKW auf der rechten Spur, deshalb da bitte vorsichtig. Die A3 Frankfurt-Würzburg zwischen Frankfurt-Süd und dem Offenbacher Kreuz, da sind es 4 Kilometer Stop-and-Go. Und dann noch die A5 Frankfurt-Kassel zwischen dem Bad Homburger Kreuz und Friedberg, gerade 5 Kilometer Stop-and-Go.
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0: In Flörsheim wird geblitzt, auf der Weilbacher Straße in Richtung Weilbach und dann noch einer auf der A66 in Richtung Frankfurt und zwar in Höhe der Ausfahrt Sossenheim, da ist nur 100 erlaubt.
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0: Schnell, schneller, am schnellsten. Das ist ja klar, ne? Aber ich habe jetzt ein Wort gehört und da ergibt einfach keinen Sinn. Das Wort, was da benutzt wurde, kannst du nicht steigern. Müssen wir drüber quatschen und das machen wir gleich hier in ein paar Minuten.

0: Die Jungs von Fastboy für dich hier bei Planet.
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0: Wer ist der Vater von Tick, Trick und Track? Ja, also frag mich nicht, wie ich auf dieses Thema gekommen bin, weil ich weiß es ehrlicherweise nicht mehr. Irgendwie waren wir bei Serien aus den 90ern, dann hier DuckTales, und dann Donald Duck, Dagobert Duck, und dann kamen wir irgendwie auf die drei, Tick, Trick und Track, und haben uns gefragt, wer ist denn da eigentlich der Vater so? Habe ich das gegoogelt und da stand dieser Satz hier. Der Vater von Tick, Trick und Track ist völlig unbekannt. Und das ist ja Quatsch. Also der Satz, völlig unbekannt. Das ergibt ja keinen Sinn, das ist ja falsch, oder nicht? Es kann ja keine Steigerung von unbekannt geben. So, der Vater ist unbekannt und der Vater ist völlig unbekannt, ist doch exakt das Gleiche, oder bin ich doof? Hä? Check ich nicht. Also ich finde irgendwie den Satz, das macht mich sauer. Der ist dumm. Nee, der ist sogar sehr dumm. Und da passt sogar die Steigerung.

0: Selena Gomez in the Dark hier an diesem Mittwoch. Und gleich gibt es einen neuen Song für dich von einer Musikerin, die gerade eigentlich erst so richtig losgelegt hat. Aber vielleicht nächstes Jahr bei den Grammys so Leute wie Olivia Rodrigo oder auch Harry Styles schlagen wird. Ist nicht ganz klar, wer sie ist. Und natürlich ihren Song gleich hier. Ach so. Ich kriege gerade Blicke zugeworfen. Melissa ist noch da. Die wird ihn nicht schlagen auf der Bühne, sondern in der Kategorie wird die geschlagen. Das meinte ich damit. Ach Mann. Hast du gleich in 10 Minuten natürlich auch den Track in voller Länge.
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Finde ich schön formuliert. Also, erstmal schönen Mittwochnachmittag. Ich habe hier gerade was gelesen. Es geht um Slater. Eine Newcomerin aus den USA, die gerade komplett viral geht. Und Newcomerin passt eigentlich ehrlicherweise nicht mehr. Die spielt nächstes Jahr zum Beispiel eine Show im Madison Square Garden in New York. Das ist schon ziemlich krass. Auf jeden Fall steht hier bei Wikipedia folgender Satz. Ihre Musik zeichnet sich durch sexuell offenherzige Texte aus. Und das finde ich eine sehr schöne Umschreibung für, in ihren Songs geht es halt um, hier, Knickknack und so. Naja, sehr erfolgreich ist sie gerade. Viele sagen, nächstes Jahr bei den Grammys könnte sie in der Kategorie Best Pop Solo Performance sogar gewinnen. Und das gegen so große Namen wie Olivia Rodrigo, Samba oder auch Harry Styles. Deswegen können wir sehr gespannt sein. Und den Namen, den sollten wir uns auf jeden Fall merken. Slater ist das. Mit 3 Y, ihr neuer Track. I Think He's Got a Girl gibt's jetzt für dich neu. Hier bei Planet.

0: Robin Schulz hat das selbst bei Insta gepostet. Dieser Song ist einfach schon wieder 10 Jahre alt. Sugar. 2016 ist er rausgekommen. Und 10 Jahre später hat der Mann es einfach immer noch drauf. Seinen aktuellen Song Take It Slow. Robin Schulz gleich hier nach News.
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4: Ich bin Jan. Das geplante Social-Media-Verbot für unter 13-Jährige in Deutschland ist einen Schritt weiter. Die Bundesregierung hat sich auf Eckpunkte für eine Übergangsregelung geeinigt, bis es eine einheitliche europäische Linie gibt. Demnach werden Kindern unter 13 Plattformen wie TikTok oder Instagram grundsätzlich untersagt. Wann die Regelungen in Kraft treten sollen, steht aber noch nicht fest. Schwere Unwetter sorgen in Griechenland gerade für massive Einschränkungen. Der Zivilschutz hat für einige Regionen die höchste Warnstufe ausgerufen, etwa die Urlaubsinseln Kreta und Rhodos. Laut griechischen Medien stehen vielerorts Straßen und Gebäude unter Wasser. Der Fährverkehr ist gestoppt, viele Schulen bleiben zu. Jetzt ist der Wechsel vollzogen. Alexander Schweizer ist im Bundestag als neuer Arbeitsminister vereidigt worden. Zuvor war seine Vorgängerin Baas von Bundestagspräsidentin Klöckner verabschiedet worden. Sie hatte vor einigen Tagen wegen eines Trauerfalls alle Ämter niedergelegt. Der Entführungsalarm um ein Passagierflugzeug in Nürnberg war ein Versehen. Ein Pilot wollte eigentlich ein defektes Funkgerät melden. Dabei vertippte er sich und sendete das Signal für eine Entführung, sagte ein Polizeisprecher. Daraufhin eskortierten Kampfjets die Maschine bis zur Landung. Dein Planetwetter, heute Nachmittag erst wolkig, später teils heiter und trocken bei 15 bis 19 Grad. In der Nacht wird es klar, örtlich mit Nebel bei 7 bis 3 Grad und der Donnerstag wird meist heiter und trocken, 14 bis 18 Grad.
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0: 7 vor 5 und Achtung auf der A3 Frankfurt Richtung Köln zwischen Limburg Süd und Limburg Nord. Da liegt ein Hammer auf der Straße. Da bitte vorsichtig. Dann nochmal Achtung auf der A643 Wiesbaden in Richtung Mainz zwischen dem Schiersteiner Kreuz und Wiesbaden-Epplerallee. Da ist ein Fahrradfahrer auf der Fahrbahn. Auch da bitte vorsichtig fahren. A3 Köln-Würzburg zwischen dem Frankfurter Kreuz und Obertshausen. Da sind es noch 8 Kilometer Stop and Go. Die A7 Fulda-Kassel zwischen Homberg-Efze und Malsfeld 3 Kilometer Stau. Und nochmal A7 Kassel-Hannover zwischen Kreuz Kassel-Mitte und Kassel Ost gerade 2 Kilometer Stau.
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0: Habe ich noch einen für dich und zwar steht er in Flörsheim auf der Weilbacher Straße, wenn du da Richtung Weilbach unterwegs bist. Und falls du noch einen Blitzer gesehen hast, dann sag doch gerne Bescheid, wo der steht. Eine WhatsApp an den 0172 978 3000.
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0: Noch knapp 10 Minuten kannst du mitvoten und dich für eine Newcomerin entscheiden in der Planet Radio Insta-Story. Und die Gewinnerin und ihren Song hörst du dann gleich, kurz nach 5, hier bei mir.

0: 6 nach 5 an diesem Mittwoch und damit endlich Zeit für das hier.
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0: Ja, kommen wir nämlich zum heutigen Highlight. Also, ich glaube, die beiden hier warten schon den ganzen Tag drauf, Anita und Dunja. Die beiden wollen natürlich beide ihren Song hier gleich bei Planet hören, aber am Ende kann das Ding halt nur eine gewinnen. Anita hat hier mitgemacht mit ihrem Song What If It Does. Der klingt so. What if it never works out? Anita, sag doch mal, warum fehlt denn dein Song hier noch bei Planet?
2: Ich glaube, dass er thematisch einfach viel in Menschen auslöst, die auch Zweifel haben mit dem, was sie tun. Das muss nicht auf Musik bezogen sein, aber auch einfach in vielen anderen Branchen haben wir, glaube ich, oft das Gefühl, ich gehöre hier nicht rein, was ich tue, ist eigentlich gar nicht richtig und ich verdiene das nicht. Aber eigentlich verdienen wir alles, woran wir hart arbeiten. Und ich finde auch, dass der Song qualitativ sehr gut reinpasst.
0: Ja, jetzt könnte der ja gleich hier wirklich laufen bei Planet. Was glaubst du, wie fühlt sich das an?
2: Also, ja, scheiße, jetzt werde ich ein bisschen emotional, glaube ich. Aber ich glaube, wenn mein Song im Radio läuft, dann fühlt sich das sehr richtig an. Also es fühlt sich so an, dass ich da reingehöre, dass ich da hingehöre, dass mein Song da reinpasst. Und natürlich auch bin ich sehr dankbar, ich bin sehr stolz auf mich selbst, das finde ich am meisten. Weil ich denke, dass so jeder Tag, an dem ich daran arbeite, so irgendwie am Ende dahin so führt. Und ich hoffe, dass ich das in Zukunft einfach mehr erlebe.
0: Ja, und Dunja, sie kennt das Gefühl schon. Sie hat hier letzte Woche gewonnen, ist deshalb wieder mit dabei. Es ist so viel geschehen. Mit ihrem Song Au Revoir. Und auch der könnte ja jetzt hier gleich wieder laufen, ne?
3: Ich hoffe es.
0: Sag doch mal kurz, wie war denn das letzte Woche, so dein Song im Radio zu hören?
3: Oh, ich habe mich so gefreut gehabt. Es war so einfach ein richtig schönes Gefühl, plötzlich meine eigene Stimme im Radio zu hören. Und dann noch so mit dem Song, wo ich wusste damals, als ich ihn gemacht habe, der wird irgendwann im Radio laufen. So, das war halt so ein stolzer Moment für mich und dann auch so für meine Community, so, dass die mir das auch ermöglichen konnten. So. Das war schon ein sehr stolzer Moment. Ich habe mich extrem, extrem gefreut.
0: Ja, das glaube ich. Hast du jetzt im Voting irgendwie irgendwas anders gemacht?
3: Also ich habe jedem geschrieben, den ich kannte und jedem, den ich kannte, der hat das dann dem erzählt, den er kannte. Und das ist einfach so ein Rad einfach. Das läuft hier irgendwie so.
0: Da gucken wir doch mal, wie gut dieses Rad gelaufen ist. Seit gestern Abend konntest du ja hier mitvoten in der Planet Radio Insta Story und wir haben eine Gewinnerin. Gut, das ist jetzt keine Überraschung bei zwei Newcomerinnen. Die eigentliche Überraschung ist aber, dass sie ihr Ergebnis jetzt sogar nochmal verbessern konnte. 62%. Damit hat Dunja sich das Ding hier wieder geholt. Herzlichen Glückwunsch. Anita, erstmal vielen, vielen Dank fürs Mitmachen. Check trotzdem gerne sie und ihre Musik ab auf Social in der Planet Radio Insta Story. Da ist sie verlinkt. Und Dunja, du kennst das ja mittlerweile dann schon. Dein Song läuft jetzt hier das zweite Mal. Deswegen hat sie auch das letzte Wort.
3: Hey Leute, hier ist Dunja. Ich bin euch so dankbar, dass ihr mir die Möglichkeit gebt, nochmal im Radio bei Planet Radio zu laufen. Danke für alles. Hier ist mein Song Au Revoir.

0: Frank Ocean mit Lost für dich an diesem Mittwoch. Und eigentlich ist ja ein Hot-Take eine extra provokante Aussage. Mein Hot-Take allerdings finde ich nicht provokant. Da stehe ich zu 100% dahinter. Ich hasse es, wenn Leute das machen, werde ich extrem sauer. Merke ich ja jetzt schon gerade und ich denke nur drüber nach. Um was es geht und vor allem auch, wie Jella, Melissa und die anderen darauf reagiert haben, das hörst du alles gleich hier in ein paar Minuten.
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0: Alex Bowen ist das hier für dich. Schönen Mittwochnachmittag und jetzt bin ich mal sehr, sehr gespannt, was du dazu sagst. Das hier nämlich ist mein Hot Take.
1: Mein Hot Take ist, das Zwinker-Emoji ist creepy und aggressiv.
0: Ja, boah, ich finde dieses Emoji so krass eklig. Also wäre ich direkt sauer, wenn das einer schickt. Na, guck mal, es gibt fast 4000 Emojis und du hast dich entschieden, dieses eine, dieses scheiß Zwinker-Smiley zu schicken. Ist für mich eine absolute Frechheit. Sagen wir so, Melissa war auf meiner Seite. Lerner und Jella aber nicht.
2: Zwinker-Emoji ist das provokanteste Emoji, was es gibt. Wenn ich sag, na, wie geht's dir heute? Dann ist es so, nee. Du warst ja gestern schon gelandet.
1: Ich fänd's ganz,
3: ganz schlimm. Ich gehe sogar so weit, ich benutze das so oft, ich benutze sogar das, wo die Zunge draußen ist. Zwinker
2: süß,
3: und Zunge raus.
2: Ist süß, süß. Du bist halt auch so ein Dad, so ein Boomer.
4: Nein!
0: Ja, vor allem ist nichts an diesem Emoji süß, also wirklich, bitte. Bin mal gespannt, was du dazu sagst. Check mal bitte den Planet Insta-Account. Da gibt's das Video dazu, zu dem Hot Take und da mal rein in die Kommentare. Außer, klar, du bist nicht auf meiner Seite, dann bitte nicht.
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0: Ey, was ist denn da bei Leonie zu Hause los? Ich hab ein Video bei Insta gepostet. Klavier, Gitarre, Handpan, Harfe, Ukulele, Kalimba, Mundharmonika. Das sind so ein paar Instrumente, die sie zu Hause rumliegen oder rumstehen hat. Wenn sie so weitermacht, kann sie bald Musikladen aufmachen. Sie hörst ihr gleich, weil singen kann sie ja auch noch. Simple Life, Leonie, nach News.
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9: Ich bin Jan. Über 700 Schweine sterben bei einem Brand in einem Stall in Riedstadt in Südhessen Anfang des Jahres. Jetzt hat die Staatsanwaltschaft Anklage wegen Brandstiftung erhoben. Laut den Ermittlern seien etwa 200 Tiere möglicherweise schon vor dem Feuer tot gewesen, wegen schlechter Ernährung und Hygiene. Besonders brisant, kurz nach dem Brand sei eine routinemäßige Kontrolle des Betriebs geplant gewesen. Die Bundesregierung will Politik für alle machen, egal ob jung oder alt. So hat CDU-Kanzler Merz die Arbeit der Koalition verteidigt bei seiner Regierungserklärung. Die Regierung und vor allem der Kanzler sind gerade massiv angezählt. Knackpunkte sind der Streit um Reformen, ständig wechselnde Ministerposten und die Kommunikation mit der Bevölkerung. Mitten in der Essener Innenstadt haben zwei Unbekannte einem Gefangenen zur Flucht verholfen. Der Häftling war gerade bei einem Arzttermin. Das Trio ist jetzt gemeinsam auf der Flucht. Die Polizei warnt davor, Verdächtige anzusprechen. Die Täter könnten bewaffnet sein. Die Lufthansa will knapp die Hälfte der portugiesischen Staatsairline TAP kaufen für 1,2 Milliarden Euro. Nach Angaben der Regierung in Lissabon hat der deutsche Konzern den Zuschlag als bevorzugter Partner bekommen. Der Deal muss noch geprüft werden und könnte bis 2028 abgeschlossen sein.
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9: Dein Planetwetter heute Nachmittag erst wolkig, später teils heiter und trocken bei 15 bis 19 Grad. In der Nacht wird es klar, örtlich mit Nebel bei 7 bis 3 Grad und der Donnerstag wird meist heiter und trocken 14 bis 18 Grad.
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0: 6 vor 6 und Achtung auf der A49 Gießen-Kassel. Zwischen Kassel-Niederzwehr und Kreuz Kassel-Mitte liegen Reifenteile auf der Fahrbahn, da bitte vorsichtig. Dann die A3 Frankfurt-Köln. Zwischen dem Frankfurter Kreuz und Kelsterbach gab es einen Unfall auf der rechten Spur, da bitte auch aufpassen. Nochmal A3 Köln-Würzburg. Zwischen dem Frankfurter Kreuz und Oberzhausen jetzt 8 Kilometer Stop and Go. Die A7 Fulda-Kassel. Zwischen Homberg-Efz und Malsfeld 3 Kilometer Stau. A66 Frankfurt-Wiesbaden. Zwischen Frankfurt-Höchst und Kelkheim 4 Kilometer Stau. Die A643 Wiesbaden in Richtung Mainz. Zwischen dem Schiersteiner Kreuz und Mainz-Mombach. Da sind es 3 Kilometer Stop and Go. Und das waren jetzt nur die größten Staus. Alle Infos auch für deine Strecke checkst du wie immer in der Planet-App.
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0: Why Don't You Stay ist für mich ein Song, der sowas wie so ein Soundtrack ist für eine schon längst vergangene Sommernacht, wo man nicht will, dass sie aufhört.
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